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Er entsteht, so will ich dir verraten, aus einer Überschätzung der Zeit. Auch ich habe den Wert der Zeit einst überschätzt. Dann wollte ich 100 Jahre alt werden. 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

0: Alles in Ordnung.
1: Alles in Ordnung.
0: Was? Da lebt noch?
2: Der hat ein ganz dickes Fell.
0: Willst du sehen?
2: Sei nicht so. Mal sehen, wie es ausgeht.

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